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1: Ach ja.
2: Am nächsten Morgen,
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1: Es ist eines der sichersten und günstigsten Konten, die es heute gibt,
2: meinte das Stinktier.
1: Sie bekommen vom Staat durch uns erstens 25% Wohnungsbauprämie.

Das hat mir noch mehr Vertrauen gegeben. Hab erzählt, dass ich verschollenes Filmmaterial von Grau gefunden habe, von der Weider-Konferenz. Sie wurde sehr hellhörig. Dann habe ich gesagt, dass ich glaube, dass ich irgendwas aus dem Film in mein Leben gelassen habe und Hilfe brauche. Barbie hat mich misstrauisch angeguckt, sich zurückgelehnt und mit ihrem Zollstock ihr Bier geöffnet. Das ist natürlich nicht erlaubt in der Bibliothek, hat aber irgendwie niemanden interessiert. Manche Leute haben an manchen Orten Sonderrechte. Sie sagt, mal angenommen, ich glaube dir, nimmt einen Schluck Bier, überlegt dann weiter. Ich meine, das klingt natürlich ausgedacht. Verarschst du mich? Du wirst es nämlich bereuen, wenn du mich verarschst. Ich bin nicht hier, um ausgelacht zu werden. Ich habe ihr versichert, dass nichts an der Situation für mich lustig ist. Sie hat verlangt, dass ich näher beschreibe, worum es geht, und ich habe dann alles detailliert erzählt. Den Film, den Spiegel, Crowleys Gesicht. Sie hat nur ganz nachdenklich geguckt und gefragt, Silberspiegel? Ja, sag ich. Und sie nickt. Dann hat sie ihre Tasche genommen, Bücher eingepackt und gesagt, dann zeig mal. Crowley ist nicht rausgekommen, während Barbie da war. Musste er aber auch gar nicht. Sie hat sich den Film angeguckt und war ganz hin und weg. Hat ganz aufgeregt in ihren mitgebrachten Büchern geblättert, sich irgendwelche Talismane umgehängt, war die ganze Zeit am Murmeln. Und nach einer gefühlten Ewigkeit hat sie mir dann ihre Diagnose präsentiert. Die Weider-Konferenz war nicht einfach irgendeine Konferenz, sondern ein Showdown. Es ging um die Führung der weltweiten okkulten Bewegung. Crowley war natürlich ein Anwärter und sein Hauptkonkurrent war Alvin Grau. Da gab es wohl Briefwechsel, aus denen das hervorging. Barbie erklärte mir, dass Crowley Zeit seines Lebens der Ansicht war, dass ein Gott in ihm wohne, der unabhängig von dem Menschen Crowley sei und ihm seine Macht verlieh. Crowley ist in Armut und Einsamkeit gestorben. Wenn da also mal ein Gott gewesen sein soll, dann muss der ihn irgendwann verlassen haben. Barbies These war, Alvin Grau hat seinen rituellen Film dafür genutzt, den Gott auf Silbernitrat zu bannen und Crowley machtlos zurückzulassen. Hat nicht geholfen. Grau hatte unterschätzt, dass neben Göttern im Körper auch sowas wie Charisma dafür sorgen

0: kann, dass Leute einem folgen. Crowley hatte viel davon. Grau gar keins. So wurde Albin Grau demütigend geschlagen und Crowley reiste triumphierend ab. Hatte scheinbar gar nicht gemerkt, dass sein Gott weg war. Tja, und diesen Gott hab ich wohl irgendwie versehentlich freigelassen. Silber ist mächtig, hat Barbie erklärt. Dein Spiegel war der ideale Weg für Crowleys Gott, sein Gefängnis im Film zu verlassen und der echten Welt wieder näher zu kommen. Helfen konnte sie nicht, hat nur abschätzig gelacht und erklärt, dass sie keine Exorzistin sei. Wenn ich in meiner Praxis als Hexe eins gelernt habe, dann, dass man von solchen quasi göttlichen Entitäten besser einfach sehr viel Abstand hält, hat sie gesagt. Sie meinte, dass Crowleys Gott wahrscheinlich nicht aus meinem Spiegel raus kann. Stell das Ding auf den Dachboden, mach ein Tuch drüber. Herzlichen Glückwunsch, du besitzt einen verfluchten Spiegel und kein Weltuntergang. Barbie hat sich geweigert, Bezahlung anzunehmen und nur darum gebeten, dass ich zukünftig in der Bibliothek so tue, als würden wir uns nicht kennen. Dann ist sie gegangen. Ich habe den riesigen leeren Spiegel auf den Dachboden gehievt und ein großes Handtuch drüber gelegt. Beim Runtergehen hatte ich die ganze Zeit das Gefühl, zwei hasserfüllte schwarze Augen starren mir ein regelrechtes Loch in den Rücken. Damit hätte es vorbei sein müssen. Ich habe von der ganzen peinlichen Episode Janie natürlich nichts erzählt. Die soll nicht denken, dass ihr Vater ein psychisches Wrack ist. Dann habe ich mein Essay zum verlorenen Graufilm ein bisschen in die Welt geschickt und allen Verlagen gesagt, dass ich das zu einem spannenden Buch über die Weider-Konferenz ausbauen kann. Gleich drei haben angebissen. Die lukrativsten Angebote, die ich jemals hatte. Das Thema interessierte so halb esoterische Verlage. Ganz kauzige Häuser, die ein Heidengeld hatten. Richtig hohe Vorschüsse standen im Raum. Bin dann zum Kennenlerntreffen mit dem Höchstbietenden nach Berlin gefahren. Janie ist zu Hause geblieben. Mit dem verfluchten Spiegel. Auf dem Dachboden. Es ist unverzeihlich. Ich bin nach einer Woche nach Hause gekommen. Die Wohnung war leer. Gut, ich dachte erst mal, sie ist halt bei Freunden, vermutlich bei Robert. Angerufen. Nein, sie ist nicht da. Mehr rumtelefoniert. Nichts. Langsam angefangen, mir Sorgen zu machen. Dann bin ich in ihr Zimmer gegangen. Und da stand der Spiegel. Ich habe ein Teenager-Mädchen mit einem wunderschönen, verfluchten Spiegel allein gelassen. Sie war auf dem Dachboden. Sie hat sich das Teil ins Zimmer geholt und jetzt war sie weg. Ich habe Panik bekommen, richtig Panik. Angefangen, mit dem Spiegel zu reden, zu rufen, zu schreien, bis ich davor eingeschlafen bin. Im Traum habe ich ihn gesehen, Crowleys Dämonengott in der Spiegelwelt. Mit meiner Janie. Dann sind sie in die Dunkelheit verschwunden. Nach dem Aufwachen? Nichts. Nur ein Spiegel. Aber ich hab's gesehen. Ich bin mir sicher. Ja, Sie müssen mir helfen. Sie müssen mir sagen, wie ich sie zurückbekommen kann. Das wissen Sie doch, oder? Sie sind Wissenschaftler hier im Institut. Sie wissen, wie man diese Dinge löst, nicht?
1: Haben Sie die Polizei informiert?
0: Die würden mir doch niemals glauben.
1: Es sucht also niemand nach Janie.
0: Ich suche!
1: Rufen Sie die Polizei. Sagen Sie nichts über Ihren Spiegel, über Filme oder Musikdownloads. Das haben Sie jetzt alles einmal gesagt, das reicht. Lassen Sie die Polizei Janie suchen. Sie haben schlecht geträumt. Das muss nicht heißen, dass Ihre Tochter durch einen Zauberspiegel in eine dunkle Dimension entführt worden ist.
0: Sie machen sich über mich lustig. Das kann doch nicht sein. Sie haben doch gehört, was ich gesagt habe. Ich brauche Hilfe. Ich will meine Tochter zurück.
1: Sicherheitsdienst, ich brauche hier bitte mal Hilfe.
0: Helfen Sie mir! Helfen Sie mir!
2: Das muss sie fertig gemacht haben, nie helfen zu können.
3: Ja, klang nicht so fertig. Wie kann man so kalt reagieren, wenn hier jemand mit so einem Problem herkommt?
2: Fassade.
3: Keine Ahnung, du kennst sie natürlich besser.
2: Ja, ich habe nicht das Gefühl, dass ich sie gut kenne. Diese Barbie, die kam doch auch schon mal irgendwo vor, oder?
3: Ja, das ist eine von...